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Unter sie, die durch verübte Missetaten sich selbst ihre verdiente Fessel geschmiedet haben? Mich Schuldlosen unter sie? 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Hart wie der Stein, den sie

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ihr Schrecke vor jeder Mus. Denn eben das ist die furchtbare Stunde, wo mein armer Verstand von der kurzen Betäubung zurückkommt, mit welcher ihn die ungewohnte Bürde der harten Arbeit unterdrückt hat.

Entkräftet fühle ich mich. Entkräftet am ganzen Gemüt. Möchte mir doch nur ein kurzer Schlummer gelingen. Nur ein kurzer Preis aller meiner Leiden. 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

umsonst. Er kommt nicht, der sanfte Schlaf, der seltene Gast der Unglücklichen. Jeden Atem begleitet ein Seufzer. Und dennoch weiß ich kein anderes Labsal für meine Qualen, als sie durch einen kurzen Schlummer auf einige Augenblicke zu zernichten. Ich will es wieder versuchen. O komm, du Tröster der Müden, naher Anverwandter des stillen Todes, decke mir nur auf eine Stunde mit deinen wohltätigen Flügeln mein immer waches Elend. Wie wird mir? So jäh verlässt mich alle Lebhaftigkeit. Ist das Schlummer oder anwandelnde Ohnmacht? Einerlei.

Hier liegt der Sklave. Noch nie habe ich so glücklich sein können, ihn bei der Nähe zu bewundern. Nach der Farbe seines Gesichts scheint er ein Europäer zu sein. Wie gern wollte ich ihn aufwecken, doch nein. Vielleicht ist dieser Schlaf sein Bestes, was er hier genießt. Ich will ihm denn seine Sklaverei mit diesem Geschenk hier erleichtern.

Und noch nie hat mir angenehmer geträumt. Ach, und doch bin ich noch hier. Immer noch in Fesseln. Wie hat mich mein Traum betrogen? So will ich mich in mein Los fügen und wieder an meine Arbeit gehen. Was ist das? Was für ein liebenswürdiges Bild. Ich stehe ganz verwunderungsvoll. Welch herrliche Juwelen, was für ein Schatz von Reichtum. Das begreife ich nicht. Ich habe an diesem Ort, in diesem Garten, niemanden je gesehen als meine Kameraden, die ebenso unglücklich und arm sind wie ich selbst. Wer sollte mir dann diese Kostbarkeiten, da ich schlief, auf meinen Schoß gelegt haben? Will man mir noch größeres Unglück bereiten?

0: Sklave! Du unterstehst dich mir, meine Kleinodien zu rauben. Mir, der Favoriten des Sultans.
1: Fürstin? Wie ich zu diesen Schätzen gekommen bin, weiß ich nicht. Hier schlief ich. Und als ich erwachte, fand ich sie in meinem Schoß.
0: Du wagst es noch, dich zu entschuldigen.
1: Wer unschuldig ist, Fürstin, bedarf keiner Entschuldigung. Gern will ich alles zurückgeben. Bis auf dieses Bildnis.
0: Dieses Bildnis? Was gilt es dir?
1: Meine Ruhe. Meine Zufriedenheit. Und die Glückseligkeit meines ganzen Lebens.
0: Woher kommst du? Wer bist du?
1: Frag mich nicht. Doch sollt ihr wissen, dass in meiner Heimat Tugend und Edelmut die Würde des Adels ist.
0: Zählst auch du dich diese Würde teilhaftig?
1: Ein Mensch in Fesseln ist aller Würde beraubt. Überlasst mich meinem Schicksal. Und du, liebes, du schönstes Bild, gib mir Kraft.
0: Was würdest du wohl tun, wenn das Original dieses Bildes sich unter Tränen nach dir sehnte?
1: Nach mir sehnte? Ich würde vor Schmerz vergehen, wenn ich diesen Engel weinen sehe.
0: So sollst du mich ohne Schleier vor dir sehen. Schau mich an. Ich bin es.
1: Du?
0: Ich bin's auch, die dir diesen kostbaren Schatz in den Schoß gelegt hat. Die Fessel, die du trägst, hat das Schicksal auch mir umgeworfen. Ich bin ebenso unglücklich wie du. Lass uns frei zusammen leben oder als Sklaven zusammen sterben.
1: Vertrau mir, Saide. Ich will dich und mich aus der Gefangenschaft des Sultans befreien.

0: Unglücklicher! Du wagst es, des Sultans Favoritin zu entführen. Die Wachen haben Befehl, jeden, der bei solch einem Verbrechen getroffen wird, auf der Stelle niederzusäbeln.
1: Palazin, du bist sowohl wie ich ein Sklave, nur dass sich das Glück zu meinem Herrn gemacht hat. Ich habe an deinen Handlungen stets sehr viel Edles erblickt. Auch hast du mir mein Schicksal in vielen Stücken erträglicher gemacht. Willst du nun auf einmal durch einen unbedachten Säbelstreich meinem Leben ein Ende machen? Saide sehnt sich nach ihrem Vaterlande, ich mich nach dem meinen. Diese Juwelen sollen uns den Weg bahnen. Hilf uns, unsere Freiheit zu erringen.
0: Du begehrst, was mein Leben kosten kann. Würde es entdeckt, wir müssten alle des grausamsten Todes sterben.
1: Wer soll uns verraten? Niemand belauscht uns.
0: Ich weiß nicht, was für eine Stimme für euch in meinem Herzen spricht. Nun denn, ich will es wagen.

Geht jetzt. Ihr wisst den Weg. Ich will indes versuchen, den Zorn des Sultans zu besänftigen. Gelingt es nicht, so versuche ich euch zu folgen.

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